0: Guten Abend, liebe Gäste. Guten Abend, alles aus Wima. Guten Abend. Oven Pommelsnen. Trenutku. Guten Abend.
1: Bonsoir.
0: Kommen Sie. Ja. Ja, Tempo. Ja, sehr gut. Liebe Gäste, kommen Sie. Ja.